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1: Einen schönen guten Morgen. Eine wirklich ereignisreiche Woche liegt hinter uns. Wir hier bei Klassikradio, wir hatten ein Date mit einem echten Weltstar der Klassik. Mit einem der größten Dirigenten unserer Zeit. Um welchen Star-Maestro es da geht, das verrate ich Ihnen gleich. Nach Eduardo Di Capua und seinem Hit O Sole Mio in einer wirklich herrlichen Version für Horn und Orchester von Klassikradio-Star Felix Klieser. Und Antonín Dvořák steht auch schon in den Startlöchern mit seiner wunderbaren 8. Sinfonie. Nicht verpassen, gleich.
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0: Ganz gefühlvoll geht's rein in diesen Samstagmorgen mit der spanischen Romanze. Die wurde auch von Ihnen in die Klassikradio Hall of Fame gewählt mit den 100 schönsten Melodien aller Zeiten. Freut mich, dass Sie mir schon so früh Gesellschaft leisten hier bei Klassikradio. Für viele war das eine kurze Arbeitswoche mit dem Feiertag am Donnerstag. Und für uns hier bei Klassikradio war das eine echte Highlight-Woche. Wir hatten nämlich prominenten Besuch vom britischen Star-Dirigenten Sir Elliot Gardiner. Der Maestro hat uns Rede und Antwort gestanden. Und wir wollten mal von ihm wissen, ob er einen Lieblingskomponisten hat.
1: Well, Bach, of course, but also.
0: Naja, Bach natürlich. Aber auch jedes Mal, wenn ich Monteverdi spiele oder Haydn, Mozart, Beethoven, Schumann. Ich meine, die Liste geht weiter und weiter und weiter. Von Leuten, von denen ich das Gefühl habe, so viel lernen zu können und die einen die ganze Zeit herausfordern. Und man kann nie sagen, jetzt habe ich festgelegt, wie mein Ansatz ist. Nein, man entwickelt sich weiter und das ist eine der Freuden des Älterwerdens, dass man neue Aspekte, neue, verschiedene Ansätze zur Musik findet, von der man eigentlich dachte, man kennt sie schon. Das ganze Interview mit Sir Elliot Gardiner zum Nachlesen online bei Klassikradio. Hier geht es weiter mit Felix Mendelssohn-Bartholdy und seinem Notturno aus Ein Sommernachts.

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1: Einen schönen guten Morgen. Es ist Samstag, der 6. Juni und heute ist der Tag der Gartenarbeit. Ein ganz beliebtes Hobby im Klassikradioland. Und mich würde mal interessieren, worauf sind Sie besonders stolz in Ihrem Garten oder auf Ihrem Balkon oder auf Ihrer Terrasse? Verraten Sie es uns gerne per WhatsApp-Sprachnachricht an die 0821 50 70 50 70. Nach John Williams und der großartigen Musik aus dem Film Der Soldat James Ryan und wir starten mit Wolfgang Amadeus Mozart und seinem Flötenkonzert Nummer 1. Hier ist der herrliche zweite Satz daraus.
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0: Johann Sebastian Bach geht's rein in diesen Samstagmorgen hier bei Klassikradio. Wir haben sein Klavierkonzert Nummer 2 gehört. Heute ist der Tag der Gartenarbeit und das ist eine ganz beliebte Tätigkeit. Jeder Dritte im Klassikradioland ist mindestens einmal pro Woche im Garten oder auf dem Balkon aktiv. Und ich will heute Morgen wissen, worauf sind Sie besonders stolz in Ihrem Garten oder auf Ihrem Balkon? Wo beweisen Sie einen besonders grünen Daumen? Veronika Quandt aus Stuttgart hat uns eine WhatsApp-Sprachnachricht geschickt an die 0821 50 70 50 70.
1: Ich habe so einen kleinen Stadtbalkon bei meiner Wohnung und da wollte ich immer so Tomaten anbauen. Ich habe mich aber nicht getraut, weil dieser Balkon ist super klein. Aber vor ein paar Jahren habe ich dann gedacht, okay, ich probiere es einfach mal. Ja, inzwischen wachsen dort tatsächlich jeden Sommer mehrere Tomatenpflanzen und ich habe sogar so viel Ernte, dass ich das teilweise sogar verschenken kann an Freunde. Und es macht mich schon so ein bisschen stolz, dass ich trotz kleinem Balkon und Stadtwohnung ziemlich viel rausgeholt habe.
0: Na klar, da darf man auch stolz drauf sein. Da steckt ja schließlich Arbeit und ganz viel Liebe drin. Worauf sind Sie stolz in Ihrem Garten? Verraten Sie es uns. Wir geben es gerne weiter an das ganze Klassik-Radioland. Hier ist Edward Elgar mit seinem Chanson de Matin.

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1: Im Studio Sönke Röhling, guten Morgen. 15.000 Läuferinnen in Bern erwartet. Russlands Präsident Putin lehnt ein Treffen mit dem ukrainischen Präsidenten Selenskyj ab. 15.000 Läuferinnen werden morgen zum Schweizer Frauenlauf Bern erwartet. Das Event feiert sein 40-jähriges Bestehen mit einer großen Party auf dem Bundesplatz. Nach Angaben der Veranstalter ist der Berner Frauenlauf das größte Frauenbreitensport-Event der Schweiz und für alle Generationen offen. Die Altersspanne der Läuferin reicht von 3 bis über 80 Jahre. Die gesamte Bevölkerung sei eingeladen, 40 Jahre Schweizer Frauenlauf zu feiern und die Läuferin entlang der Strecke zu unterstützen, heißt es. Wladimir Putin lehnt ein Treffen mit Volodymyr Selenskyj weiterhin ab. Erst müsse ein Friedensabkommen stehen, so der russische Präsident beim Petersburger Wirtschaftsforum. Und der Krieg ende erst, wenn Russlands Ziele erreicht sind. Der ukrainische Präsident hatte Putin zuvor in einem offenen Brief ein persönliches Gespräch vorgeschlagen. Papst Leo XIV. Beginnt heute seine einwöchige Spanienreise. Er wird zunächst von König Felipe und Königin Letizia empfangen. Später will er ein Obdachlosenzentrum besuchen. Und am Abend wird er vor dem Bernabeu-Stadion in Madrid zu 100.000 Gläubigen sprechen.
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2: Einen schönen guten Morgen. Nur noch 5-mal schlafen, dann startet die Fußball-WM in den USA, Mexiko und Kanada. Und heute stehen die letzten Testspiele der Nationalmannschaften an. Deutschland trifft in Chicago auf den WM-Gastgeber USA und die Schweiz, die hat es heute mit Australien zu tun. Wir drücken die Daumen, dass da heute ordentlich WM-Euphorie geschürt wird bei den Fußballfans. Ich habe bislang übrigens ein einziges Auto gesehen, das mit einem Fußballfähnchen rumgefahren ist. Sollten Sie schon fertig dekoriert haben für Ihre Fußballpartys, gerne eine WhatsApp-Sprachnachricht an die 0821 50 70 50 70. Hier ist Georg Friedrich Händel mit der Ouvertüre aus seiner Oper Atalanta.
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0: Das war Wilhelm Friedemann Bach mit seiner Sinfonie in D-Dur hier bei Klassikradio am frühen Samstagmorgen. Und es gibt sie doch, die Fußballfans, die es gar nicht mehr abwarten können, bis die Weltmeisterschaft nächste Woche am Donnerstag endlich losgeht. Peter Vogel aus Linz hat uns gerade eine WhatsApp geschrieben an die 0821 50 70 50 70. Er schreibt: Unser Haus ist komplett rot-weiß-rot dekoriert mit Fahnen und Wimpeln. Die Trikots sind gebügelt. Die Mission WM-Titel kann losgehen. Na also, so gehört sich das doch bei einer Fußball-WM, oder? Freuen Sie sich gleich auf Gustav Mahler und das wunderbare Adagietto aus seiner 5. Sinfonie nach einer kleinen Inspiration.
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2: Ich bin Matthias Kaiser von der katholischen Kirche und wünsche Ihnen einen guten Morgen. Ich bin an diesem Wochenende mit einer Gruppe von Sängerinnen und Sängern in Leipzig unterwegs. In dieser Stadt ist Musik allgegenwärtig. Bach, Mendelssohn und weitere Komponisten haben hier gewirkt und fantastische Werke geschaffen. Sie schrieben ihre Musik zur Ehre Gottes und zur Erbauung der Menschen. Durch ihre Musik werden wir hineingenommen in eine Dimension, die über uns selbst hinausweist. Denn Musik kann uns Menschen mit dem Göttlichen in Berührung bringen. Sie kann in uns etwas zum Klingen bringen, kann uns im Innersten anrühren. Sie kann uns etwas vermitteln, was reine Worte nicht vermögen. Warum? Weil Musik unsere Herzen anspricht. Weil Musik uns direkt und unmittelbar berührt. Weil Musik voller Gefühle ist und ins Herz geht. Ich wünsche auch Ihnen heute, wo immer Sie sind, solche musikalischen und berührenden Momente.
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1: Einen schönen guten Morgen. Ich hoffe, Sie haben gut geschlafen. Viele Menschen starten ja morgens gestresst in den neuen Tag. Und der Grund, der könnte direkt auf Ihrem Nachttisch liegen. Die ganze Geschichte, die hören wir gleich nach Johann Friedrich Fasch und seiner Ouvertüren-Suite in B-Dur. Und Robert Schumann und Joseph Haydn, die stehen auch schon für Sie in den Startlöchern.
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Es ist zwar noch früh, aber das Gewandhausorchester Leipzig konnte es sich schon einrichten. Sie haben für uns die Sinfonie Nummer 11 von Felix Mendelssohn Bartholdy gespielt und damit einen schönen guten Morgen. Hier ist Klassikradio. Ich hoffe, Sie genießen einen stressfreien Morgen. Viele Menschen starten ja gestresst in den Tag und der Grund, der liegt ganz, ganz oft auf dem eigenen Nachttisch. Sie haben richtig gehört. Eine neue Studie belegt, dass viele Wecktöne auf Smartphones das Aufstehen erschweren. In dem Test kam nämlich raus, mehr als die Hälfte der iPhone-Töne belastet unnötig das Nervensystem. Schuld sind schrille, hektische Signale, die den Körper ganz abrupt aus dem Schlaf reißen. Die Folge ist sogenannte Schlafträgheit. Ein Zustand, in dem man sich benommen, gereizt und geistig langsam fühlt. Und wozu raten die Experten? Zu melodischen Wecktönen, die das Gehirn sanft in den Wachzustand begleiten. Und da kommen wir ins Spiel. Wer sich von Klassikradio wecken lässt, der startet definitiv sanfter in den Tag. Hier ist Claude Debussy mit seiner wunderbaren Reverie.

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1: Im Studio Sönke Röhling. Guten Morgen. Vermisste 26-Jährige in Interlaken tot aufgefunden. US-Armee greift Ziele im Iran an. Im Fall einer in der Region Interlaken vermissten 26-Jährigen herrscht nun traurige Gewissheit. Knapp einen Monat nach ihrem Verschwinden ist die Frau tot aufgefunden worden. Anfang der Woche war ein persönlicher Gegenstand der Vermissten im Brienzer See in der Region Oberried entdeckt worden. Bei einer erneuten Suche wurde sie dann gefunden. Nach bisherigen Erkenntnissen ist sie bei einem Unfall ums Leben gekommen. Die Frau aus Deutschland war zu einer Wanderung vom Haderkulm in Richtung Augustmarthorn unterwegs. Die US-Armee hat nach eigenen Angaben erneut Ziele im Iran angegriffen. Dabei wurden Stationen zur Luftraumüberwachung ins Visier genommen. Washington spricht von einem Verteidigungsschlag, um weitere Angriffe aus dem Iran zu verhindern. Das ist offenbar nicht gelungen. Der Iran feuerte danach Raketen auf Ziele in Kuwait und Bahrain ab. Ein Luftleck an der internationalen Raumstation ISS hat vorübergehend einen Alarm ausgelöst. Die US-Raumfahrtagentur NASA rief mehrere Astronauten auf, in dem angedockten Raumschiff Schutz zu suchen. Nach der Reparatur des Lecks konnten sie wieder zurück auf die ISS.
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2: Einen schönen guten Morgen. Eine wirklich ereignisreiche Woche liegt hinter uns. Wir hier bei Klassikradio hatten ein Date mit einem echten Weltstar der Klassik, mit einem der größten Dirigenten unserer Zeit. Um welchen Star-Maestro es da geht, das verrate ich gleich. Nach dem unsterblichen Leonard Bernstein und seinem Divertimento für Orchester und die herrliche Filmmusik aus Sinn und Sinnlichkeit, die wartet auch gleich auf Sie.
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0: Das Aufstehen fällt deutlich leichter mit der herrlichen Musik von Domenico Cimarosa. Wir haben sein Concerto in B-Dur gehört, hier bei Klassikradio am Samstagmorgen. Für viele war das eine kurze Arbeitswoche mit dem Feiertag am Donnerstag. Und für uns hier bei Klassikradio war das eine echte Highlight-Woche. Wir hatten nämlich prominenten Besuch vom britischen Stardirigenten Sir Elliot Gardiner, der Maestro. Hat uns Rede und Antwort gestanden. Und wir wollten mal wissen, ob er einen Lieblingskomponisten hat.
1: Well, Bach, of course, but also
0: naja, Bach natürlich. Aber auch jedes Mal, wenn ich Monteverdi spiele oder Haydn, Mozart, Beethoven, Schumann. Ich meine, die Liste geht weiter und weiter und weiter. Von Leuten, von denen ich das Gefühl habe, so viel lernen zu können und die einen die ganze Zeit herausfordern. Und man kann nie sagen, jetzt habe ich festgelegt, wie mein Ansatz ist. Nein, man entwickelt sich weiter und das ist eine der Freuden des Älterwerdens, dass man neue Aspekte, neue, verschiedene Ansätze zur Musik findet, von der man eigentlich dachte, man kennt sie schon. Das ganze Interview mit Sir Elliot Gardiner zum Nachlesen online bei Klassikradio. Hier geht es weiter mit Peter Tschaikowski und dem Tanz der Schwäne aus dem Ballett Schwanensee.

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2: Einen schönen guten Morgen. Es ist Samstag, der 6. Juni und heute ist der Tag der Gartenarbeit. 40% der Menschen im Klassikradioland nennen Gartenarbeit als Hobby. Und wir wollen heute Morgen wissen, worauf sind Sie besonders stolz in Ihrem Garten, auf Ihrer Terrasse oder auf Ihrem Balkon? Verraten Sie es uns gerne per WhatsApp-Sprachnachricht an die 0821 50 70 50 70 nach Watzlaw Pichl und seiner Sinfonie in S-Dur. Und gleich unternehmen wir einen kleinen Abstecher in die Oper mit Giacomo Puccini und Visidate Visi d'Amore aus Tosca. Nicht verpassen.
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0: Das Klassik-Radioland wird wach mit Johann Franz Xaver Sterkel und seiner Sinfonie Nummer 1. So klingt der Samstagmorgen nur hier bei Klassik-Radio. Heute ist der Tag der Gartenarbeit und für 40% aller Menschen im Klassik-Radioland ist das nicht nur Arbeit, sondern gleichzeitig auch Hobby. Ich gehöre auch dazu. Wir wollen heute Morgen mal wissen, worauf sind Sie besonders stolz in Ihrem Garten, auf Ihrer Terrasse oder auf Ihrem Balkon? Pascal Volz aus Flensburg hat uns dazu eine WhatsApp-Sprachnachricht geschickt an die 0821 50 70 50 70.
1: Ich habe keinen Garten, aber ich habe einen Balkon. Und das Besondere an meinem kleinen Balkon ist, dass ich versucht habe, die Sachen, die man eigentlich in einem größeren Garten machen kann, auch auf meinem Balkon hinzukriegen. Das heißt, ich habe eine kleine Auswahl an Gemüsesorten angelegt. Und da freue ich mich besonders drauf, dass ich in diesem kleinen Rahmen es geschafft habe, trotzdem Gemüse anzubauen. Und darauf bin ich sehr stolz.
0: Vielen, vielen Dank. Wir freuen uns weiterhin über Ihre Gartengeschichten. Gerne per WhatsApp-Sprachnachricht. Und hier geht es weiter mit herrlicher Musik, die es auch in die Klassikradio Hall of Fame geschafft hat. Das ist Johann Pachelbel mit seinem Kanon in D-Dur.

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1: Im Studio Sönke Röhling, guten Morgen. 15.000 Läuferinnen in Bern erwartet. D-Day-Gedenken in der Normandie. 15.000 Läuferinnen werden morgen zum Schweizer Frauenlauf Bern erwartet. Das Event feiert sein 40-jähriges Bestehen mit einer großen Party auf dem Bundesplatz. Nach Angaben der Veranstalter ist der Berner Frauenlauf das größte Frauenbreitensport-Event der Schweiz und für alle Generationen offen. Die Altersspanne der Läuferin reicht von 3 bis über 80 Jahre. Die gesamte Bevölkerung sei eingeladen, 40 Jahre Schweizer Frauenlauf zu feiern und die Läuferin entlang der Strecke zu unterstützen, heißt es. Heute wird in der Normandie an die Landung der Alliierten im Zweiten Weltkrieg erinnert. Zu der Gedenkfeier des 82. Jahrestags in Frankreich wird auch US-Verteidigungsminister Hegseth erwartet. Der sogenannte D-Day am 6. Juni 1944 trug entscheidend zum Sieg über Nazi-Deutschland bei. Papst Leo XIV. Beginnt heute eine einwöchige Spanienreise. In der Hauptstadt Madrid wird er zunächst von König Felipe und Königin Letizia empfangen. Später will Leo dann ein Obdachlosenzentrum besuchen und am Abend wird er im Bernabeu-Stadion in Madrid zu hunderttausenden Gläubigen sprechen. Weitere Stationen der Reise sind Barcelona und die Kanarischen Inseln.
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2: Einen schönen guten Morgen. Endlich Wochenende. Für viele ist das die Zeit, um mal wieder Sport zu treiben. Dass Bewegung wichtig für uns ist, das wissen wir alle. Aber wie viele Schritte pro Tag sollten es jetzt eigentlich sein? Es gibt dazu neue, spannende Erkenntnisse. Klären wir gleich nach Franz Schubert und seinem Ständchen »Leise flehen meine Lieder« und auf Ronald Binch können Sie sich auch schon freuen. Seine herrliche Elisabeth-Serenade gibt es gleich.
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Wenn Sie sich gefragt haben, von wem stammt denn diese herrliche Musik, kann ich Ihnen sagen, das war Johann Sebastian Bach mit seiner Kantate Wie furchtsam, hier bei Klassikradio am Samstagmorgen. Endlich Wochenende. Viele nutzen die freie Zeit, um Sport zu treiben. Früher hieß es ja mal, um gesund zu bleiben, sollen wir täglich mindestens 10.000 Schritte gehen. Wissenschaftlich belegt war diese Zahl aber nie. Jetzt haben Forscher herausgefunden, dass bereits deutlich weniger Schritte ausreichen, um zumindest das Gewicht zu halten. Schon mit 8.500 Schritten ist man auf der sicheren Seite. Das entspricht 5 bis 6 Kilometern pro Tag. Und Hundebesitzer sind übrigens klar im Vorteil. Die gehen beim Gassigehen im Schnitt 2.800 Schritte mehr pro Tag. Egal, was Sie vorhaben, eine Wanderung oder ein gemütliches Wochenende auf dem Sofa, wir begleiten Sie mit Musik zum Wohlfühlen und Entspannen hier bei Klassikradio. Hier ist Franz Lehár mit dem Vorspiel aus dem dritten Akt der Oper Tatjana.

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2: Einen schönen guten Morgen. Jeder Vierte im Klassikradioland denkt über einen Jobwechsel nach. Sollten Sie auch dazu gehören, dann hätte ich da was für Sie. Einen Traumjob in einem sonnigen Urlaubsparadies, Kost und Logis frei. Was Sie dafür machen müssen, das verrate ich gleich nach Isaac Albeniz und Cadiz aus seiner Suite Española. Und Forrest Gump sorgt für einen Hauch von Hollywood im Klassikradioland. Die herrliche Suite von Alan Silvestri, die gibt's gleich. Nicht verpassen.
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Wolfgang Amadeus Mozart versüßt uns den Start in diesen Samstag mit seinem Klarinettenkonzert in A-Dur hier bei Klassikradio. Endlich Wochenende, vielleicht nutzen Sie ja die freie Zeit, um über Alternativen im Job nachzudenken. Also ich hätte da einen Traumjob für Sie im Angebot auf Syros, einer kleinen sonnenverwöhnten Trauminsel mitten in der griechischen Ägäis. Strahlend weiße Häuser, kristallklares Wasser und Sonne satt. Und jetzt halten Sie sich fest, Unterkunft und Frühstück sind auch noch gratis. Was Sie dafür tun müssen, Sie müssen 5 Stunden am Tag Katzen hüten. Eine Tierschutzorganisation sucht ehrenamtliche Mitarbeiter mit einem großen Herzen für Samtpfoten und Fellnasen. Falls sich Ihr Interesse geweckt haben sollte, lassen Sie sich nicht zu lange Zeit für Ihre Bewerbung. Dieser Job ist wirklich heiß begehrt. Ich wünsche Ihnen jetzt ganz viel Spaß mit meiner lieben Kollegin Alexandra Berger. Mein Name ist Stefan Ibelshäuser und wir hören uns morgen früh wieder, wenn Sie das möchten. Hier ist Johann Strauss Sohn mit seinem fröhlichen Frühlingsstimmenwalzer.

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1: Im Studio Sönke Röhling, guten Morgen. Vermisste 26-Jährige in Interlaken tot aufgefunden. Russlands Präsident Putin lehnt ein Treffen mit dem ukrainischen Präsidenten Selenskyj ab. Im Fall einer in der Region Interlaken vermissten 26-Jährigen herrscht nun traurige Gewissheit. Knapp einen Monat nach ihrem Verschwinden ist die Frau tot aufgefunden worden. Anfang der Woche war ein persönlicher Gegenstand der Vermissten im Brienzer See in der Region Oberried entdeckt worden. Bei einer erneuten Suche wurde sie dann gefunden. Nach bisherigen Erkenntnissen ist sie bei einem Unfall ums Leben gekommen. Die Frau aus Deutschland war zu einer Wanderung vom Haderkulm in Richtung Augustmathorn unterwegs. Wladimir Putin lehnt ein Treffen mit Volodymyr Selenskyj weiterhin ab. Erst müsse ein Friedensabkommen stehen, so der russische Präsident beim Petersburger Wirtschaftsforum. Und der Krieg ende erst, wenn Russlands Ziele erreicht sind. Der ukrainische Präsident hatte Putin zuvor in einem offenen Brief ein persönliches Gespräch vorgeschlagen. Die US-Armee hat nach eigenen Angaben erneut Ziele im Iran angegriffen. Dabei wurden Stationen zur Luftraumüberwachung ins Visier genommen. Washington spricht von einem Verteidigungsschlag, um weitere Angriffe aus dem Iran zu verhindern. Das ist offenbar nicht gelungen. Der Iran feuerte danach Raketen auf Ziele in Kuwait und Bahrain ab.
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2: Schönes Wochenende. Schönen guten Morgen an alle, die noch ganz entspannt vielleicht im Bett liegen. Endlich mal wieder ausschlafen. Ach, tut einfach richtig gut. Könnte ich auch jeden Tag machen. Aber wie oft man wirklich ausschlafen sollte, dass sich der Körper ideal erholt, das besprechen wir in gut 5 Minuten. Und davor gibt es das wunderbare Liebesthema aus Romeo und Julia von Peter Tschaikowski Musik.
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Reigen seliger Geister war das aus Orpheu und Euridike von Christoph Willibald Gluck hier bei Klassik Radio. Schöne Grüße an alle Langschläfer unter Ihnen, die vielleicht gerade noch im Bett liegen und mal wieder ganz ohne Wecker aufgewacht sind. Na, Sie machen alles richtig, denn im Idealfall sollte man sogar an 3 Tagen pro Woche ausschlafen, also bis man von ganz allein aufwacht. Ja, und jetzt zum langsam Wachwerden habe ich den 2. Satz aus der tschechischen Suite von Antonín Dvořák. Ganz langsam, ganz entspannt aufstehen.

Das war der zweite Satz aus dem Trompetenkonzert in E-Dur von Johann Nepomuk Hummel hier bei uns bei Klassikradio. Wochenendzeit, Samstag, Zeit mal wieder den Staubsauger anzuschmeißen oder Altglas wegzubringen, und das braucht ganz schön viel Zeit. Die Österreicher brauchen im Schnitt übrigens etwa 1,25 Stunden pro Tag mit Haushaltsarbeiten. Deutschland und die Schweiz brauchen etwa 10 Minuten weniger, also eine gute Stunde pro Tag. Und ganz egal, wie schnell oder langsam jetzt sie putzen und das alles schön sauber machen, mit Klassik macht die Hausarbeit gleich viel mehr Spaß. Hier ist Wachet auf, ruft uns die Stimme von Johann Sebastian Bach, gespielt vom genialen Jojo Ma am Cello.

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2: Im Studio Sönke Röhling. Guten Tag. 15.000 Läuferinnen in Bern erwartet. SpaceX schließt Mega-Deal mit Google ab. 15.000 Läuferinnen werden morgen zum Schweizer Frauenlauf Bern erwartet. Das Event feiert sein 40-jähriges Bestehen mit einer großen Party auf dem Bundesplatz. Nach Angaben der Veranstalter ist der Berner Frauenlauf das größte Frauenbreitensport-Event der Schweiz und für alle Generationen offen. Die Altersspanne der Läuferin reicht von 3 bis über 80 Jahre. Die gesamte Bevölkerung sei eingeladen, 40 Jahre Schweizer Frauenlauf zu feiern und die Läuferin entlang der Strecke zu unterstützen, heißt es. Wladimir Putin lehnt ein Treffen mit Volodymyr Zelensky weiterhin ab. Erst müsse ein Friedensabkommen stehen, so der russische Präsident beim Petersburger Wirtschaftsforum. Und der Krieg ende erst, wenn Russlands Ziele erreicht sind. Der ukrainische Präsident hatte Putin zuvor in einem offenen Brief ein persönliches Gespräch vorgeschlagen. Mega-Deal für SpaceX kurz vor dem Börsengang. Google will für den Zugriff auf ein riesiges KI-Netzwerk des US-Raumfahrtunternehmens künftig knapp 800 Millionen Euro zahlen, und zwar pro Monat. SpaceX plant für nächste Woche den größten Börsengang der Geschichte.
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3: Schönen guten Morgen an diesem 6. Juni. Schöne Grüße nach Zwickau. Da startet gerade eine etwas andere musikalische Fahrradtour. Mehr dazu werden wir gleich erfahren in gut 10 Minuten. Und für Sie einen wunderschönen Morgen jetzt mit Claude Debussy und dem Clair de Lune.
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Das war der zweite Satz aus dem 11. Concerto Grosso von Antonio Vivaldi hier bei Klassik Radio. Schönen Samstagvormittag wünsche ich Ihnen und alle Fahrradfans aufgepasst. In Zwickau finden nämlich gerade Fahrradkonzerte statt. Die Teilnehmer, die fahren dann mit dem Rad von Konzert zu Konzert. 5 musikalische Zwischenstops können die Radlerinnen und Radler genießen, bis sie dann wieder zu Hause angekommen sind. Das ist Teil vom Schumannfest Zwickau. Finde ich eine ganz tolle Aktion. Klassik und Sport verbinden. Genial. Das machen wir jetzt auch. Können Sie jederzeit machen. Über die Kopfhörer und unsere Klassik Radio Plus App uns einfach überall mit hinnehmen, auch beim Sport hören. Und für das Dehnen und Entspannen danach habe ich jetzt Erik Satie und die dritte Gymnopädie.

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1: Schöne Grüße an Sie ins Auto, wenn Sie uns da vielleicht gerade hören, auf dem Weg zum Supermarkt oder zum Einkaufen. Ja, und der kann ganz schön viel ins Geld gehen. Wie viel Geld wir im Monat durchschnittlich so für Lebensmittel ausgeben, das klären wir mal nach drei wundervollen Meisterwerken. Von Beethoven, Johann Sebastian Bach und jetzt Antonín Dvořák.
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Klassikradio mit der zweiten Romanze für Violine und Orchester von Ludwig van Beethoven an diesem Wochenende am Samstagvormittag. Schöne Grüße an der Stelle in die Autos. Vielleicht sind Sie unterwegs zum Einkaufen und bei vielen steht der große Wocheneinkauf an und der geht richtig ins Geld. Haben wir nachgeschaut und in der Studie sagt, fast 400 Euro geben wir monatlich für Lebensmittel aus, also rund 100 Euro für den Wocheneinkauf. Ja, und in der Schweiz ist es noch mal mehr. Ich wünsche Ihnen auf jeden Fall gute Nerven. Jetzt sollten Sie sich so Richtung Kasse vorpirschen und dann wieder mal das Glück haben, dass irgendwie vor Ihnen ja die Rolle leer ist, die für den Kassenzettel zuständig ist. Oder vielleicht ja dann auch die Kassiererin oder der Kassierer wechselt. Bleiben Sie entspannt mit wunderbarer Filmmusik. Jetzt von Michael Kamen aus dem Film Robin Hood, König der Diebe.

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2: Schönes Wochenende, schönen Samstagvormittag. Der ein oder anderen Schauer ziehen durchs Klassikradioland. Das perfekte Wetter auch mal wieder, um so ein Buch zu lesen oder den E-Reader sich zu schnappen und zu lesen. Aber worauf lesen wir eigentlich schneller? Auf Papier oder digital? Die Antworten gibt's nach Musik von Wolfgang Amadeus Mozart, Max Reger und Johann Halversen.
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zweite Satz aus dem 23. Klavierkonzert war das von Wolfgang Amadeus Mozart hier bei Klassikradio. Ja, gemeinsam genießen wir den Samstagvormittag mit wunderschöner Musik, vielleicht einem Buch oder dem E-Reader. Da gibt es ja so die zwei Fraktionen, die unbedingt ein echtes Buch in der Hand halten wollen. Ja, da gehöre ich dazu. Also ich liebe das einfach zu blättern und auch der Geruch des Papiers, alles gehört da zusammen und das finde ich total wichtig. Und da gibt es die anderen, die lieben es lieber leichter, alle Bücher auf einem Gerät. Aber es gibt noch einen entscheidenden Unterschied. Und zwar hat eine Studie herausgefunden, dass wir mit einem Tablet langsamer lesen als mit einem gedruckten Buch. Ja, ob das jetzt gut oder schlecht ist, das kann jeder am besten für sich entscheiden. Wir genießen wundervolle Klänge jetzt von Edward Elgar, Dream Children Nummer 1 für den perfekten Lesesamstag.

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1: Schöne Grüße an die oder in die Kinderzimmer, an alle Omas und Opas, Mamas und Papas, die mit den Kids im Spielen sind, mit Baustein, Schlössern, Polizeistation oder einem Bauernhof bauen. Vielleicht kommt Ihnen da auch der ein oder andere Komponist unter. Ein paar haben es nämlich tatsächlich in die Kinderzimmer geschafft. Und wer? Das besprechen wir in gut 10 Minuten. Ich wünsche jetzt einen schönen Mittag mit Antonio Salieri.
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erste Satz aus der Sinfonie in G-Moll von Jürgen Baptist van Haal hier bei uns bei Klassik Radio. Ja, klassische Musik begegnet uns manchmal an den ungewöhnlichsten Orten, zum Beispiel im Kinderzimmer. Mozart, Bach, Wagner, die gibt es nämlich jetzt als Playmobil-Figuren. Und letzte Woche, ja, da hat es auch ein Mann in die Welt der Playmobil-Figuren geschafft. Mit schickem Frack, weißer Perücke, Notenblatt und Federn. Er sieht sehr, sehr niedlich aus. Die Rede ist vom großen Georg Friedrich Händel. Sieht wirklich toll aus. Das Bild finden Sie online bei uns auf den Social-Media-Plattformen. Unbedingt mal reinschauen. Und musikalisch begleitet er Sie jetzt auch. Händels Ombra Mai Fu aus der Oper Serse.

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1: Kurz nach 12 haben wir es, inoffizielle Mittagszeit. Bei dem einen oder anderen gibt es vielleicht auch heute Reste essen am Samstag. Ich finde das immer total toll, wenn man es schafft, alle Reste zu essen und nichts übrig zu lassen. Ich mag es nämlich gar nicht, Essen wegzuwerfen. Aber das klappt leider auch nicht immer. Aber ich bin da schon wirklich sehr, sehr gut bei uns zu Hause. Wie viel wir tatsächlich so wegwerfen, darum geht es in gut 10 Minuten. Und wünsche Ihnen jetzt einen schönen und guten Appetit, vor allem mit den Klängen von Renato Hahn. Hier ist Agloris.
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Große Klänge für das Wochenende. Wunderschön. Das R von Johann Sebastian Bach hier bei uns bei Klassikradio. So, einige kommen gerade vom späten Einkauf heim, räumen die Lebensmittel in den Kühlschrank und ganz schnell passiert es dann, dass von den Lebensmitteln einiges übrig bleibt, vergessen wird und im Müll landet. Im Schnitt wirft jeder von uns im Jahr etwa 75 Kilo Lebensmittel weg. Das hat jetzt ein aktueller Bericht ergeben. Boah, wirklich ganz schön viel. Also ich bin so jemand, ich wirke das wirklich nochmal am nächsten Tag oder auch in den nächsten Tagen in anderen Formen und Varianten dann weiterverwerten oder dann wird es auch ganz, ganz schnell mal eingefroren, weil ja, ich mag das gar nicht. Essen wegschmeißen, nee, das passt irgendwie auch nicht. Vielleicht geht es Ihnen ähnlich und gemeinsam genießen wir jetzt ja, die wunderschöne Klassik, vielleicht bei Ihnen auch zum Mittagessen. Das Andiemus aus der Serie The Bible in Animation von Carl Jenkins.

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2: Um kurz nach 12:30. Schönen Mittag wünsche ich Ihnen. Vielleicht sind Sie auch gerade unterwegs bei der Gassi-Runde mit dem Hund oder ja, der Hündin. Und das powert ja nicht nur den Hund aus, so eine Gassi-Runde, sondern hilft auch Ihnen. Das klären wir nämlich gleich in gut 5 Minuten nach Musik von Petrini, Vivaldi oder Respighi.
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Das war der erste Satz aus der dritten Sinfonie für Harfe und Orchester hier bei uns bei Klassikradio. Liebe Grüße an alle, die uns gerade via App hören, über Kopfhörer, über die Klassikradio Plus App eine schöne Runde spazieren gehen. Das ist ja für viele richtig erholsam. Ja, ganz ehrlich, das verlängert auch das Leben. Forscher haben jetzt nämlich herausgefunden, dass schon 10 Minuten mehr Bewegung die Sterbewahrscheinlichkeit um 15% senken kann. Also, Sie machen alles richtig, genießen Sie Ihren Spaziergang und ich habe jetzt wunderbare Klänge von Filmmusik, also von dem großen Macher der Filmmusik, von John Williams, nämlich Hedwigs Thema.

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1: Wochenendgefühl hier bei uns und wir machen genau damit weiter. Mit Musik, die so richtig unter die Haut geht und einen so ganz entspannt ja auch durch den Shopping-Nachmittag bringt. Mit Joseph Haydn gleich zum Beispiel und seiner Sinfonie Nummer 31 in D-Dur. Und jetzt starten wir hinein mit Live Over Unsness am Klavier. Der verliert sich immer so ganz wunderschön in dem Klavierkonzert in A-Moll von Robert Schumann. Hören wir jetzt. Daraus gibt's nämlich den zweiten Satz Intermezzo, Andantino Grazioso.
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Die Sonate für Flöte in Es-Dur war das von Johann Sebastian Bach. Siciliano bringt so ein bisschen Leichtigkeit in unser Wochenende. Ich hoffe, es genießen Sie. Stop and Go kann es natürlich geben im Klassik-Radioland, denn in Bayern und Baden-Württemberg gehen die Ferien zu Ende. Und damit Sie da ganz entspannt durch die Straßen kommen, begleiten wir Sie jetzt mit Musik. Die macht sowieso irgendwas mit einem. Jedes Mal, wenn ich das höre, denke ich mir, boah, entspannt mich einfach. Wellness für die Ohren kommt jetzt von Edvard Grieg. Hier kommt nämlich seine Morgenstimmung aus der Peggy Suite hier bei Klassikradio.

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1: Ja, schönen Nachmittag. Vielleicht sind Sie ja gerade auch vom Einkaufen schon zurück, haben auch alles erledigt, was man sich Samstag immer so vornimmt. Ja, und wir sorgen jetzt dafür, dass die Mundwinkel ganz weit nach oben gehen mit dem Frühling von Antonio Vivaldi. Geht das sowieso ganz fabelhaft. Aus den vier Jahreszeiten also gleich der dritte Satz, Allegro. Und jetzt schweben wir schon mit William Lloyd Webber durch unser Wochenende. Hier kommt Serenade for Strings und daraus gibt es jetzt den zweiten Satz, Romance.
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Das war Antonio Salieris Meisterwerk. Die Sinfonie in D-Dur, der zweite Satz La Ghetto, den haben wir daraus gehört mit den London Mozart Players. Ich hoffe, Sie haben ein schönes Wochenende. Vielleicht gibt es gerade einen Nachmittagskaffee. Und dazu kommt jetzt ein Mann, der fing musikalisch eigentlich ganz woanders an. Mit einer psychedelischen Band. Pop und Ambient Music hat er eigentlich nie ganz abgelegt. Und trotzdem war er am Ende bekannt für monumentale Filmmusik. Und 1981 gab es dann auch den ersten Oscar für den Soundtrack des Sportdramas Die Stunde des Siegers. Na, und jetzt wissen Sie schon, von wem ich rede. Vangelis, Conquest of Paradise aus Die Eroberung des Paradieses kommt jetzt. Tolle Filmmusik, also von diesem griechischen Komponisten. Und ja, bevor die Gänsehautklänge losgehen, kann ich nur noch sagen, viel Spaß.

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1: Ja, liebe Grüße gehen raus an Ihren Samstagnachmittag. Haben wir jetzt für Sie Musik, die einen ganz wunderbar hier durch die Stunden bringt. Mit Anne-Sophie Mutter an der Geige gibt es gleich das Lied ohne Worte, das Frühlingslied von Felix Mendelssohn Bartholdy. Also ein Superstar jagt hier den nächsten, denn wir beginnen jetzt mit Franz Schubert Sinfonie Nummer 5 in B-Dur. Der erste Satz, Allegro, und hier kommt das Dogma Chamber Orchestra.
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Johann Baptist Georg Nerudas Trompetenkonzert in Esto war das hier bei Klassikradio. Haben wir daraus gerade den zweiten Satz gehört? Largum. Weiß ich nicht, wie es Ihnen geht. Am Wochenende kommt dann irgendwie alles immer, was man noch unter der Woche so ein bisschen weggeschoben hat. Ne? Wäsche waschen, bügeln, aufräumen, einordnen, einkaufen. Und dann denkt man sich manchmal, okay, einfach nur mal so 4 Minuten Pause wäre auch schon toll. Und genau das liefern wir Ihnen jetzt. Einfach mal ein bisschen ausatmen. Und Wochenende genießen dürfen Sie jetzt mit Lars-Erik Larsens Pastoral. Wunderbare Klänge jetzt also mit dem Helsingborger Symphonieorchester.

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1: Grüße gehen raus auch in den Einzelhandel, wo fleißig heute gearbeitet wird. Ja, und wenn wir shoppen gehen, am Wochenende gibt es immer jemanden, der da ist und dafür sorgt, dass wir das auch tun können. Also für alle einen ganz entspannten Nachmittag, wo auch immer wir uns gerade hören. Und vor allem hoffentlich auch einen ganz fröhlichen. Und dazu passend gibt es jetzt den Joyful Song gleich von Roberto Cacciapaglia. Davor allerdings ein wunderschönes Trompetenkonzert noch in Estor von Joseph Haydn. Hier kommt der zweite Satz, Andante daraus.
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Wolfgang Amadeus Mozarts Ouvertüre war das, und zwar aus Die Zauberflöte. Wunderbare Oper. Ja, und wir sagen mal ganz liebe Grüße auch an alle, die heiraten. Mai und Juni sind ja so die Heiratsmonate überhaupt, und gerade am Samstag, da läuten ganz oft die Hochzeitsglocken. Also wo auch immer Sie gerade sind, wir machen uns alle jetzt mal romantische Gedanken, und das geht ganz wunderbar gleich mit Franz Schuberts Ave Maria und jetzt schon einer Kantate, die total für Gänsehaut sorgt. Johann Sebastian Bachs Schafe können sich ja weiden. In der Orchesterversion, jetzt mit dem Kammerorchester Collegium pro Arte aus München. Ganz viel Spaß jetzt damit hier bei Klassikradio.

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1: Im Studio Silas Quiring, guten Tag. Neues Ukraine-Treffen in London. 15.000 Läuferinnen in Bern erwartet. Weil die USA gerade mit dem Iran beschäftigt sind, wollen Deutschland, Großbritannien und Frankreich die Bemühungen für ein Ende des Ukraine-Kriegs wieder in Schwung bringen. Morgen treffen sich in London der deutsche Kanzler Merz, der britische Regierungschef Starmer, Frankreichs Präsident Macron und der ukrainische Präsident Zelensky. Der hatte zuletzt ein persönliches Treffen mit Russlands Machthaber Putin vorgeschlagen, um direkt zu verhandeln. Doch der Kreml-Chef lehnte ab. 15.000 Läuferinnen werden morgen zum Schweizer Frauenlauf in Bern erwartet. Das Event feiert dieses Jahr sein 40-jähriges Bestehen mit einer großen Party auf dem Bundesplatz. Nach Angaben der Veranstalter ist der Berner Frauenlauf der größte Frauenbreitensportanlass der Schweiz. Highlight für das überwiegend katholische Spanien. Papst Leo XIV. Ist zu einem einwöchigen Besuch eingetroffen. Er wurde am Flughafen in Madrid von König Felipe und Königin Letizia empfangen. Am Abend wird der Papst vor dem Stadion von Real Madrid zu Gläubigen sprechen.
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2: Schönen Samstagnachmittag, ja, und einige sind zurück aus dem Urlaub. Für andere ist es einfach nur ein wunderbares Wochenende. Und wo auch immer wir uns gerade in diesem Nachmittag hören, wir genießen jetzt gleich gemeinsam die Sinfonie Nummer 16 in G-Dur von Carles Baguer. Der dritte Satz, Menuetto, der darf uns gleich erfreuen. Und jetzt kommen wir zu einem Superstar am Cello, eines meiner Lieblingsinstrumente überhaupt. Julian Lloyd Webber hören wir jetzt mit Camille Saint-Saëns Mon Coeur. S'ouvre à ta voix aus der Oper Samson et Dalila.
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Das waren die Berliner Barocksolisten mit Gottfried Heinrich Stölzels. Bist du bei mir? Die wunderschöne Arie von ihm haben wir hier gehört, mit Albrecht Meyer übrigens an der Oboe. Ja, und liebe Grüße an alle Eltern. Man kennt es ja, man findet sein Kind immer extra besonders, oder? Und mittlerweile gibt es ja auch immer wieder den Begriff der hochsensiblen Kinder. Wahrscheinlich wäre das zur Zeit des nächsten Komponisten sicher auch ein Wort gewesen, das man für ihn verwendet hätte. Seine Gouvernante, die sagte nämlich, er sei ein richtiges Porzellankind gewesen, also hochsensibel, zart besaitet, und das hat sich auch später in seiner Musik wiedergespiegelt. Peter Tschaikowski, sein Wals Sentimental Nummer 6, den genießen wir jetzt mit dem London Festival Orchestra hier bei Klassikradio. Schönen Samstagnachmittag.

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2: Heute Abend ist WM-Testspiel, ne? Deutschland gegen USA. Und da sind einige schon ziemlich gespannt. Und vor allem ist so eine kleine Vorfreude schon da auf das, was ja dann bald wieder mit der WM kommt. Ja, bei uns wird es auch weltmeisterlich mit Klängen von Johann Baptist van Hall gleich und der Sinfonie in G-Moll. Und sphärische Musik gibt es auch gleich von Joseph Hector Fiocco mit Allegro in G-Dur. Wir beginnen jetzt aber mit dem Romantiker schlechthin. Hier kommt Felix Mendelssohn Bartholdy mit seiner italienischen Sinfonie in A-Dur und dem dritten Satz daraus con moto moderato.
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Johann Baptist van Hals Sinfonie in G-Moll haben wir hier gerade gehört. Der zweite Satz, Adagio, hat uns durch den Samstagnachmittag begleitet. Ne? Vielleicht gab es heute eine extra lange Runde spazieren gehen, auch mit dem Vierbeiner. Ja, wir machen jetzt schon mal einen Ausflug in die wunderbare Welt der Filmmusik. Und Sie wissen ja, wir gehen jedes Jahr auf Tournee. Dieses Jahr auch wieder in 14 wunderbaren Städten im Klassikradioland in Deutschland und in Österreich mit unserem Klassikradio-Pops-Orchestra. Ja, und wenn wir live im Konzert sind, dann haben Sie einfach nur einen wunderschönen und ganz zauberhaften Abend. Und wir genießen es ja auch immer. Denn Filmmusik live mit einem Orchester zu erleben, ist einfach großartig. Und wir machen Ihnen jetzt schon mal so ein bisschen Lust und Laune, wenn Sie vielleicht auf unserer Klassikradio-Website schon mal sämtliche Tickets und Infos durchstöbern, gibt es jetzt Filmmusik von Joseph Maria Lacalle, Amapola, aus Es war einmal in Amerika.

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1: Ja, schönen Abend an diesem Samstag. Und ich weiß, im Klassikradioland ist auch Date Night angesagt, ne? Samstag der Klassiker. Und vielleicht ist der ein oder andere hier gerade schon so ein bisschen aufgeregt, ja? Wir sorgen auf jeden Fall für Tiefenentspannung gleich mit der Sinfonie Nummer 6 in H-Moll von Peter Tschaikowski unter anderem. Und jetzt gibt's Klavierklänge von Robert Schumann. Karneval Nummer 5 mit Anne-Rose Schmidt jetzt am großen schwarzen Flügel. Viel Spaß.
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Peter Tschaikowski und die Sinfonie Nummer 6 in H-Moll war das, die Pathetik. Und daraus gab es gerade den zweiten Satz, Allegro con Grazia. Und wenn Sie es sich vielleicht gerade gemütlich machen, ja, denken wir noch nicht an die Arbeit. Aber ich finde es immer total toll, wenn in Teams, in der Arbeit, einfach Ältere und Jüngere zusammen sind, weil man immer was voneinander lernt, ja, also generationenübergreifend. Und es gibt einen Komponisten, der das schon damals gewusst hat und dafür gesorgt hat, dass junge Talente immer mit älteren, schon richtig gut situierten Kollegen zusammengekommen sind. Man könnte auch sagen, er hat ganz tolle After-Work-Partys veranstaltet. War ein großartiger Netzwerker, der eben immer einen Blick auch auf junge Talente hatte. Johannes Brahms. Von ihm genießen wir jetzt die Sinfonie Nummer 3 in F-Dur mit dem dritten Satz Poco Allegretto.

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1: Ihr Samstagabend bei Klassikradio wird jetzt nicht nur ein bisschen gemütlicher, sondern auch total romantisch. Gleich mit Maurice Ravels Le Jardin Féerique. Das ist Ballettmusik von ihm aus Ma Mère Loire. Genießen wir gleich. Davor Joseph Haydns wunderschöne Sinfonie Nummer 31 in D-Dur. Premiere hat er gefeiert in London und das Publikum war ab der ersten Vorführung total begeistert. Also aus diesem großartigen Stück Musikgeschichte gibt es jetzt den dritten Satz, Menuetto.
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Das war Maurice Ravels Handschrift aus Ma Mère Loire. Seinem wunderschönen Ballett haben wir nämlich Le Jardin Féerique hier gehört. Ja, schönen Samstagabend. Jetzt kommen wir zu einem Ausnahmetalent, muss man schon sagen, in jeglicher Hinsicht. Im Alter von nur 4 Jahren hat nämlich der junge Felix seinen Eltern gesagt, ich möchte Horn spielen lernen. Also nicht draußen Fußball spielen dann später oder als Teenager vom Fernseher hängen. Für ihn war klar, Musik steht im Mittelpunkt. Ein wenig Skepsis gab es ja schon, denn er ist tatsächlich ohne Hände auf die Welt gekommen und er hat aber dieses Instrument einfach mit den Füßen gespielt von Anfang an. Und ich finde einfach, wenn er auftritt mit diesen unglaublich tiefen blauen Augen, dann anfängt dieses tolle Instrument zu spielen. Das ist einfach unfassbar schön. Ausnahmesolist, also hier ganz neu bei Klassikradio von ihm, die Version von Una furtiva lacrima aus Gaetano Donizetti. Oper Le Lessie d'Amore. Ganz viel Spaß jetzt mit ihm.

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1: Schönen Samstagabend. Kurz nach sieben, je nach Region und Wetter, grillen Sie vielleicht mit Familie und Freunden. Und während Steak, Würstchen, Tofu und Gemüse brutzeln, verkürzen wir Ihnen die Wartezeit mit wunderbaren Klängen. Hab gleich das Menuett aus Luigi Boccherinis Streicherquintett für Sie. Und jetzt ein ganz besonderes Goldstück aus dem Barock von Giuseppe Turelli. Das ist der erste Satz aus seiner Sonate für Trompete in D-Dur.
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Johann Sebastian Bach, das war der erste Satz aus seinem Violinkonzert in E-Dur hier bei Klassik Radio. Ja, vielleicht hören Sie uns gerade draußen im Park, am See oder auf dem Balkon. Die schöne Seite der warmen Zeit. Die weniger schöne Zecken kenne ich nur zu gut. Mein kleiner Kater bringt dieses Jahr gefühlt mehr als sonst mit von seinen Streifzügen. Und bei Zeckenmitteln muss man aufpassen, denn die für Menschen und Hunde sind für Katzen oft giftig, etwa wenn Permethrin enthalten ist. Da unbedingt drauf achten. Auch wenn man sich selbst oder den Hund einsprüht, das Ganze gut einziehen lassen, damit die Katze es nicht abschlägt. Wenn Sie einen ultimativen Anti-Zecken-Tipp haben, schicken Sie gerne eine Sprach-WhatsApp ins Studio unter 0821 50 70 50 70. Und hier geht's jetzt gelassen weiter mit Franz Schubert und seinem Impromptu in B-Dur.

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1: Kurz nach 19:30 an diesem Samstag. Hab vorhin gefragt, ob Sie einen ultimativen Anti-Zecken-Tipp haben. Vor allem natürlich für Katzen. Es gab einige WhatsApp-Nachrichten an die 0821 50 70 50 70. Melanie Zurawska zum Beispiel meint, Kokosöl im Fell verteilen wirkt Wunder bei meiner Minka. Eine sehr gute Idee. Vielen Dank dafür. Ich habe für Sie jetzt die heitere Nummer 7 aus Johannes Brahms Heiden-Variationen. Es folgt der sanfte zweite Satz aus Beethovens Konzert für Klavier und Orchester Nummer 1.
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0: Felix Mendelssohn Bartholdy, das war der zweite Satz aus seiner Sinfonie Nummer 8 in D-Dur hier bei Klassikradio. Schönen Samstag Ihnen. Heute Abend ist für Deutschland und die Schweiz sozusagen WM-Generalprobe. Um 20.30 Uhr ist Anpfiff im Testspiel Deutschland gegen USA in Chicago. Eine halbe Stunde später, um 21 Uhr, startet dann das Testmatch zwischen der Schweiz und Australien in San Diego. Und wir wollten von Ihnen wissen, sind Sie denn eigentlich schon in WM-Stimmung?
1: Ja, wir freuen uns schon auf Fußball-WM, aber leider bin ich Italiener, bin trotzdem nicht dabei.
2: Ja, ich freue mich sehr drauf. Ich bin in Stimmung, ja?
3: Ja, so toll noch nicht, aber wenn es dann losgeht, dann schon, ja.
4: Ja, ich schaue mir eigentlich nur die Deutschland-Spiele an.
5: Ja, schon ziemlich. Also ich schaue mir immer wieder so Highlights an auf YouTube.
6: Nee, aber ich freue mich trotzdem immer für die anderen. Da fahren sie dann immer mit den Autos rum und hupen und freuen sich. Das finde ich schön.
7: Ja, wir freuen uns alle auf WM. Sehr klar, definitiv.
0: Das klingt doch schon sehr motiviert und motivierende Klänge. Gibt's jetzt auch von Antonio Vivaldi. Das ist der erste Satz aus seinem Flötenkonzert La Tempesta di Mare.

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1: Kurz nach 8 an diesem Samstagabend. Der Juni ist da und mit ihm die Festivalzeit. In Rock am Ring und Rock im Park wird gefeiert. In München gibt es ein 40-Stunden-Festival zum 40. Geburtstag des Kulturzentrum Gasteigs. In Wien laufen die Festwochen. Und wir sorgen dafür, dass ihr auch ganz privat im Garten, auf dem Balkon oder auf der Couch mit guter Musik versorgt werden. Gleich mit dem Pomposo aus Händels Sinfonie in B-Dur und jetzt mit Joseph Haydn und dem zweiten Satz aus seinem Hornkonzert Nummer 1.
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0: Der erste Satz Italiana aus Ottorino Respighis Alte Weisen und Tänze Suite 3 hier bei Klassik Radio. Schönen Samstagabend. Ja, und jetzt gibt es Musik aus einem Film für Sie, der fast 20 Jahre alt ist, aber immer noch nichts von seinem Zauber verloren hat. Ratatouille.
1: Paris, Heimat der vorzüglichsten Restaurants und besten Küche der Welt. Mein ganzes Leben schon wollte ich einer von Ihnen sein. Da gibt es nur einen winzigen Park. Ich bin eine Ratte.
0: Und trotzdem will die liebenswerte Ratte Remy den Kochlöffel schwingen, was zu einigen spannenden und lustigen Abenteuern führt. Wundervoll musikalisch untermalt von Michael Giacchino. Das ist das Thema aus seinem bewegenden Soundtrack.

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1: Schönen Samstagabend, kurz nach 8:30, gerade war Anpfiff in Chicago beim WM-Testspiel Deutschland gegen USA. Hier gibt's währenddessen schon mal musikalische Weltmeister. In dieser halben Stunde unter anderem Händel mit dem Larghetto aus Berenice, Johann Sebastian Bach mit dem dritten Satz aus seinem Konzert für Violine, Streicher und Basso Continuo in C-Moll. Und jetzt Wolfgang Amadeus Mozart. Das ist der heitere zweite Satz aus seiner Sinfonie Nummer 39.
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Der dritte Satz aus Antonín Dvořáks Sinfonie Nummer 8 hier bei Klassikradio. Schönen guten Abend. Und an dieser Stelle besonders liebe Grüße an alle in Leipzig. Die Stadt hat sich als UNESCO City of Music beworben. In dem internationalen Netzwerk sind weltweit mehr als 70 Städte, darunter New Orleans, Glasgow, Auckland und Hannover. Leipzig hat wirklich gute Karten mit dem Gewandhausorchester, dem berühmten Thomaner-Chor und der engen Verbindung zu vielen Komponisten, zum Beispiel Bach, Mendelssohn, Bartholdy und Schumann. Eine endgültige Entscheidung gibt's aber wohl erst nächstes Jahr im Herbst. Wir drücken in jedem Fall ganz, ganz fest die Daumen und hören jetzt Musik aus der potenziellen UNESCO City of Music. Das ist das Gewandhausorchester Leipzig unter Franz Konvitschny mit dem zweiten Satz aus Beethovens erster Sinfonie.

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1: Guten Abend. Kurz nach neun, vor einer halben Stunde, hat das WM-Testspiel Deutschland gegen die USA begonnen. Und jetzt ist gerade auch das Match Schweiz gegen Australien angepfiffen worden. Zwei Generalproben, bevor es nächste Woche dann ernst wird mit der WM. Wir starten fröhlich festlich in die neue Stunde. Mit dem ersten Satz aus Johann Friedrich Faschs Konzert in D-Dur. Es folgt der elegante zweite Satz aus Joseph Haydns Cellokonzert.
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0: Extra Schwung für Ihren Samstagabend, das war der Walzer, wo die Zitronen blühen, von Johann Strauss Sohn hier bei Klassikradio. Heute ist Sehbehindertentag. Er will aufmerksam machen, wie viele Hürden es im Alltag für Sehbehinderte gibt, die Sehenden oft gar nicht bewusst sind. Zum Glück tut sich schon einiges. In Augsburg zum Beispiel gibt es immer wieder Vorstellungen für Sehbehinderte und Blinde. Bei der Einführung können Requisiten und Kostüme ertastet werden. Und während der Vorstellung gibt es eine Autodeskription, hat uns David Ortmann, Teamleiter Schauspiel und leitender Regisseur, erklärt.
1: Man hat während der Vorstellung ein Empfangsgerät mit einem Ein-Ohr-Kopfhörer, sodass man auf der einen Seite eben die Live-Musik hören kann, die Live-Dialoge, und auf der anderen Seite hört man die Audiodeskription. Die erfolgt bei uns live. Das heißt, wir haben zwei Autorinnen, eine blinde Redakteurin und eine Sehende, die zusammen das Textbuch für die Audiodeskription erstellen in minutiöser Kleinstarbeit. Das ist auch wirklich in einem Rhythmus, in einer Informationsdichte für das Publikum mit Sehbehinderung geeignet ist.
0: Eine wirklich tolle Sache, die hoffentlich immer öfter zum Einsatz kommt. Ich habe jetzt Modis Mussorgsky für Sie mit der Promenade aus Bilder einer Ausstellung.

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1: Schönen Samstagabend an diesem für einige extra langen Wochenende. In Österreich und einigen Regionen in Deutschland und der Schweiz war am Donnerstag ja Feiertag wegen Fronleichnam und der Freitag oft Brückentag. Ob XXL oder normal, mit uns bekommen Sie die größtmögliche Entspannung. Jetzt spielt Ihnen Matthias Kirschnereit Bittendes Kind aus Robert Schumanns Kinderszenen. Es folgt dann Mozart mit dem zweiten Satz aus seinem Violinkonzert Nummer 4.
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Peter Tschaikowski, das war die Elegie aus seiner Streicherserenade in C-Dur hier bei Klassikradio. Ja, und während die einen gebannt die WM-Testspiele der Schweiz und Deutschlands verfolgen, feiern die anderen bei Rock im Ring und Rock im Park oder starten in die Nachtschicht. Zum Beispiel in der Notaufnahme, bei Polizei, Feuerwehr, aber auch in der Produktion oder im Lager. An der Stelle vielen Dank, dass Sie rund um die Uhr für uns da sind. Wir begleiten Sie mit wunderbarer Musik. Jetzt besonders festlich von Georg Friedrich Händel. Das ist der dritte Satz aus seiner Sinfonie in B-Dur. Mein Name ist Clara Jäger. Ich wünsche Ihnen noch einen angenehmen Abend hier bei Klassikradio. Musik.